0: Nazis hat die Polizei ja scheinbar kein Problem.
1: Wenn es von mir gegangen wäre, hätten wir jetzt vier Mann genommen, hätten ihn an Händen und Füßen geschmackt und draußen draußen auf den Abkühl geschmissen. Und das ist ungefähr 30 cm hoch und dann ist es gut.
2: Ihr denkt, ihr könnt euch alles erlauben. Seid the